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1: Die USA haben heute in der Nacht zum zweiten Mal innerhalb von 24 Stunden den Iran angegriffen. US-Präsident Donald Trump ordnet die Angriffe an, um die Fähigkeit des Irans zu schwächen, die Freiheit der Schifffahrt in der Straße von Hormuz zu bedrohen. Der Iran hat erneut Gegenattacken gestartet. Wenn es mehr als 30 Grad hat, dann können Schulen künftig Turnstunden oder Prüfungen streichen. Das beschließt das Bildungsministerium, um Schülerinnen und Schüler sowie das Lehrpersonal vor der Hitze zu schützen. Ab 35 Grad dürfen Schulen dann auch Unterrichtsstunden kürzen, die Pausen verlängern oder sogar den Schultag früher beenden. Ein generelles Hitzefrei ist in Österreich nicht geplant. Allerdings überlegt die Politik ja wegen der immer heißeren Juni, die Sommerferien um 2 Wochen vorzuverlegen. Wenige Tage ist es her, dass US-Präsident Donald Trump bei FIFA-Chef Gianni Infantino angerufen hat, damit einem Fußballspieler der USA eine rote Karte gestrichen wird. Der rote Karte-Skandal bei der WM zieht jetzt immer weitere Kreise. Jetzt schaltet sich sogar die EU-Politik ein. Mehrere Abgeordnete fordern eine Untersuchung gegen Infantino. Denn wenn der FIFA-Präsident die Grenzen zwischen Sport und Politik verwischt, dann wäre die Integrität des Spiels riskiert. Nachdem es gestern einen Tag Pause gegeben hat, geht die Fußball-Weltmeisterschaft ab heute mit den Viertelfinalspielen weiter. Frankreich, Marokko, Spanien, Belgien, Norwegen, England, Argentinien und die Schweiz, sie alle stehen im Viertelfinale und eines dieser Länder wird Fußball-Weltmeister. Den Start machen heute Abend Frankreich und Marokko. Die Franzosen gelten beim Anpfiff um 22 Uhr als leichte Favoriten.
2: Schönen guten Morgen heute am Donnerstag und ein paar Wolken mit Regenresten schwirren schon noch rum heute. In Salzburg, im Süden von Oberösterreich und in der westlichen Steiermark. Teilweise wird es auch windig, aber sonst Sonnenschein und das bei bis zu 30 Grad gehen sich heute maximal aus. Stellenweise sogar im Westen und Süden 31 Grad und Richtung Wochenende bleibt es sehr sommerlich mit Badewetter.
3: Schönen guten Morgen heute am Donnerstag. Schön, dass wir gemeinsam in den Tag starten. Und das ist der Blick auf Österreichs Straßen. Da ist aktuell noch nichts los. Gute und vor allem sichere Fahrt.
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4: 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Donnerstag, 9. Juli und wir starten gleich mit einer richtigen Ansage in den Tag. Guten Morgen auf Pirate Radio. Ich bin die Kathi und die liefere ich dir jetzt einfach direkt ins Ohr. Und für alle, die heute gar keinen Bock haben, sind hier Frittenbude und Teeraumschmiere mit Anti-Anti-Anti.

Dein Donnerstagmorgen mit Pirate Radio. Gummo an dich. Und nach zwei Tagen Wolken und so mittelmäßigen Badewetter haben wir es heute endlich wieder sommerlich schön. Selbst wenn du gerade am Weg in die Arbeit bist oder zumindest gleich. Der nächste Song, der hilft dir ein bisschen dabei, den Sommer zu spüren. Das Overs von Pale J klingt, finde ich, nach Sommermorgen, nach sanfter Brise im Gesicht und ganz, ganz wohlig warm.

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Lynch deinen Vermieter, sagt Salo in Cello Biafra. Und ich stimme ihm zu. Guten Morgen, das ist Pirate Radio. Und vielleicht fühlst du dich heute genauso wie ich mich fühle. Ein bisschen verschoben. Aber irgendwie geht's schon. Und genau in diesem Gefühl fühlt sich auch Probably von Buntspecht zu Hause. Irgendwo zwischen chilligem Indie und dem Gefühl, ich gehe durchs Leben, auch wenn ich stolper, aber eigentlich passt's eh ganz gut. Der Song ist jetzt für alle, die heute nicht die Superheldin spielen, sondern einfach das Leben nehmen, wie es kommt. Das ist Pirate Radio, so anders wie du.

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1: Die USA haben heute in der Nacht zum zweiten Mal innerhalb von 24 Stunden den Iran angegriffen. US-Präsident Donald Trump ordnet die Angriffe an, um die Fähigkeit des Irans zu schwächen, die Freiheit der Schifffahrt in der Straße von Hormuz zu bedrohen. Der Iran hat erneut Gegenattacken gestartet. US-Präsident Donald Trump droht einmal mehr mit einem größeren Truppenabzug aus Europa. Diesen macht er von der Zukunft Grönlands abhängig. In der Präsidentenmaschine Air Force One sagt Trump, dass er noch keine Entscheidung getroffen habe. Vieles wird aber von Grönland abhängen. Trump hat ja schon mehrmals offen mit einer Übernahme von Grönland gedroht. Wenn es mehr als 30 Grad hat, dann können Schulen künftig Turnstunden oder Prüfungen streichen. Das beschließt das Bildungsministerium, um Schülerinnen und Schüler sowie das Lehrpersonal vor der Hitze zu schützen. Ab 35 Grad dürfen Schulen dann auch Unterrichtsstunden kürzen, die Pausen verlängern oder sogar den Schultag früher beenden. Ein generelles Hitzefrei ist in Österreich nicht geplant. Allerdings überlegt die Politik ja wegen der immer heißeren Juni, die Sommerferien um 2 Wochen vorzuverlegen. Wenige Tage ist es her, dass US-Präsident Donald Trump bei FIFA-Chef Gianni Infantino angerufen hat, damit einem Fußballspieler der USA eine rote Karte gestrichen wird. Der rote Karte-Skandal bei der WM zieht jetzt immer weitere Kreise. Jetzt schaltet sich sogar die EU-Politik ein. Mehrere Abgeordnete fordern eine Untersuchung gegen Infantino. Denn wenn der FIFA-Präsident die Grenzen zwischen Sport und Politik verwischt, dann wäre die Integrität des Spiels riskiert.
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4: Schönen guten Morgen heute am Donnerstag. Am besten wird es heute zwischen Vorarlberg, Tirol, Kärnten, zwischen Niederösterreich und dem Burgenland. Da gibt heute die meiste Sonne. Sonst schwirren schon noch einige Regenwolken rum, rund um Salzburg, im Süden von Oberösterreich und der westlichen Steiermark. Am Nachmittag wird es dann besser, bei maximal 28 bis 31 Grad.
5: Hallo zu euch ins Auto, der Blick auf Österreichs Straßen in der Steiermark dauert es länger. Auf der A2 Richtung Graz zwischen Schäfern und Pingau ein Unfall im Baustellenbereich. In Niederösterreich ein Unfall auf der A1 Richtung Salzburg zwischen St. Pölten Süd und Losdorf. Und dann haben wir noch Probleme in Wien und Niederösterreich auf der Tangente Richtung Süden. Von Hirschstetten bis zum Knoten Prater eine Viertelstunde und 10 Minuten auf der A4 Richtung Ungarn zwischen dem Knoten Prater bis zur Simmeringer Heide.
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6: Ich habe schon zigmal gesagt und ich werde es noch zigmal sagen, aber wenn Frauen wütend sind und das auch noch nach außen tragen, dann bin ich impressed. Und wenn diese Wut dann auch noch so geil klingt, wie im Fall von Bates, dann bin ich sold. Mein On-Repeat-Song der letzten Wochen, Guten Morgen auf Pirate Radio. Hier ist Bates mit Sick of

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Für alle, die gerade vorm Spiegel ein bisschen zu viel über den eigenen Körper und zu wenig über die Liebe nachdenken, jetzt kommt Falls mit beiden. Geriangioma, das sind eigentlich diese roten Hautflecken. Aber bei ihr wird es zum Liebeslied. Über Abhängigkeit, über toxische Beziehungen und über die ganzen Probleme, die da vor allem auch aktuell in der digitalen Welt mit einherkommen. Also, die Liebe wie ein Muttermal, ständig da, auch wenn man es gar nicht unbedingt will. Here's Fars.

Wir waren an der Spitze. Wir haben uns den Titel hart erkämpft gehabt und uns jahrelang mit den Lorbeeren geschmückt. Wir waren stolz auf uns bis 2025. Nein, ich rede nicht von unseren Albtraum-Performances beim Eurovision Song Contest, sondern vom Städte-Ranking. Und Wien ist wieder mal nicht auf der Eins. Das ist jetzt schon das zweite Jahr in Folge. Davor waren wir wirklich jahrelang die lebenswerteste Stadt der Welt. Und die Eins dieses Jahr? Anscheinend schon wieder Kopenhagen. Aber hey, Platz 2, still good, but not the best. Das ist Pirate Radio jetzt mit Mother Love Bone für dich.

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könnte auch der Vorsatz von den ganzen Fußballmännern sein, die aktuell bei der Männerfußball-WM mitspielen. Wenn ich tot bin, fange ich wieder an mit Rauchen von Kraftklub. Ja, und apropos Fußball, wir gehen rein ins Viertelfinale und jetzt wird's erst richtig spannend, finde ich. Gerade bei uns hier in der Alternative Music WM. Heute Abend um 22 Uhr, da treten Frankreich und Marokko ja wirklich aufeinander. Und bei uns jetzt gleich um 8 Uhr. Bleibt dran und schau, wer da für die zwei Länder einläuft. Das ist die Pirate Radio Alternative Music WM. Jeden Tag um 8 Uhr hier

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1: Die USA haben heute in der Nacht zum zweiten Mal innerhalb von 24 Stunden den Iran angegriffen. US-Präsident Donald Trump ordnet die Angriffe an, um die Fähigkeit des Irans zu schwächen, die Freiheit der Schifffahrt in der Straße von Hormuz zu bedrohen. Der Iran hat erneut Gegenattacken gestartet. Wenn es mehr als 30 Grad hat, dann können Schulen künftig Turnstunden oder Prüfungen streichen. Das beschließt das Bildungsministerium, um Schülerinnen und Schüler sowie das Lehrpersonal vor der Hitze zu schützen. Ab 35 Grad dürfen Schulen dann auch Unterrichtsstunden kürzen, die Pausen verlängern oder sogar den Schultag früher beenden. Ein generelles Hitzefrei ist in Österreich nicht geplant. Allerdings überlegt die Politik ja wegen der immer heißeren Juni, die Sommerferien um 2 Wochen vorzuverlegen. Nachdem es gestern einen Tag Pause gegeben hat, geht die Fußball-Weltmeisterschaft ab heute mit den Viertelfinalspielen weiter. Frankreich, Marokko, Spanien, Belgien, Norwegen, England, Argentinien und die Schweiz, sie alle stehen im Viertelfinale und eines dieser Länder wird Fußball-Weltmeister. Den Start machen heute Abend Frankreich und Marokko. Die Franzosen gelten beim Anpfiff um 22 Uhr als leichte Favoriten. Wenige Tage ist es her, dass US-Präsident Donald Trump bei FIFA-Chef Gianni Infantino angerufen hat, damit einem Fußballspieler der USA eine rote Karte gestrichen wird. Der rote Karte-Skandal bei der WM zieht jetzt immer weitere Kreise. Jetzt schaltet sich sogar die EU-Politik ein. Mehrere Abgeordnete fordern eine Untersuchung gegen Infantino. Denn wenn der FIFA-Präsident die Grenzen zwischen Sport und Politik verwischt, dann wäre die Integrität des Spiels riskiert.
2: Schönen guten Morgen heute am Donnerstag. Und das ist heute wie in so einem Cartoon, wo eine Regenwolke die ganze Zeit über einem ist. So ist es nämlich heute in Salzburg, im südlichen Oberösterreich und in der westlichen Steiermark. Da kommt es nämlich immer wieder nass runter, aber sonst am Nachmittag. Überall viel Sonnenschein und das bei wärmeren 28 bis 31 Grad heute höchstens.
3: Heiz euch ins Auto, der Blick auf Österreichs Straßen in der Steiermark. Auf der A2 Richtung Graz ein Unfall zwischen Schäfern und Pingau im Baustellenbereich, da dauert es bereits länger. In Niederösterreich wird gearbeitet und zwar auf der A1 Richtung Salzburg zwischen St. Pölten Süd und Losdorf und zwar am baulich getrennten linken Fahrstreifen, der ist bis Mittag noch gesperrt. Wien, Tangente Richtung Süden, eine halbe Stunde Zeitverlust zwischen Hirschstetten und dem Knoten Prater. Auf der A22 Richtung Tangente dauert es länger ab der Reichsbrücke und auf der A4 Richtung Ungarn eine Viertelstunde Zeitverlust zwischen dem Knoten Prater bis zur Simmeringer Heide. Da gibt es nämlich seit heute eine neue Baustellenführung. Gute und vor allem sichere.

0: Ja, und heute spielen wir Viertelfinale. Aber nicht am Rasen, sondern jetzt in deinen Kopfhörern. Frankreich gegen Marokko, aber natürlich hier in der Alternative Music WM. Für Frankreich, da schicken wir niemand Geringeren als Daft Punk ins Rennen. Harder, better, faster, stronger, das ist das Motto für diese WM. Und Marokko kommt daher mit Bubble Blues und EYY Funk. Also eine Band, die jetzt vielleicht in Europa nicht so bekannt ist, aber sie haben einen richtig coolen Sound. Nordafrikanische Sounds, bisschen Wüsten-Vibes und dazu richtig geile Rhythmik und ein bisschen einen Anschlag von so Psychedelic-Vibes. Also, wer wird das Rennen heute machen? Ich persönlich bin ja immer für die Underdogs. Aber du entscheidest, wer gewinnt in deinem Kopf. Ich bin die Kathi. Schönen guten Morgen.
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einfach mal verstanden werden. Das wär's, oder? Vom Chef, von der Partnerin, von der Mama, wenn du sagst, dass du am Wochenende nicht auf Besuch kommst. Ja, leider. Das sind alles Struggles, bei denen ich dir jetzt nicht direkt helfen kann. Aber ich kann dir helfen, dass du dich heute zumindest von der Musik verstanden fühlst. Maximale Unlust, maximaler Overload und alles ist scheiße. Dann drückt Andermords hoffentlich bei dir jetzt den richtigen Knopf. Für dich kein Bock auf Pirate Radio.

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Das ist Pirate Radio mit Sodel am Donnerstagmorgen. Und wenn du beim nächsten Song automatisch an eine verdächtig finstere Bar irgendwo in der mexikanischen Wüste denkst, dann weiß ich ganz genau, dass du geschädigt bist vom From Dusk Till Dawn Film. After Dark von Tito and Tarantula habe ich jetzt für dich mit. Das ist ein geiler Groove, um diesen vorletzten Tag der Arbeitswoche hinter sich zu bringen. Also Licht im Raum kannst du gern lassen, innerlich. Aber mal ab zur Titty Twister. Das ist Pirate Radio.

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2: US-Präsident Donald Trump droht einmal mehr mit einem größeren Truppenabzug aus Europa. Diesen macht er von der Zukunft Grönlands abhängig. In der Präsidentenmaschine Air Force One sagt Trump, dass er noch keine Entscheidung getroffen habe. Vieles wird aber von Grönland abhängen. Trump hat ja schon mehrmals offen mit einer Übernahme von Grönland gedroht. Die USA haben heute in der Nacht zum zweiten Mal innerhalb von 24 Stunden den Iran angegriffen. US-Präsident Donald Trump ordnet die Angriffe an, um die Fähigkeit des Irans zu schwächen, die Freiheit der Schifffahrt in der Straße von Hormuz zu bedrohen. Der Iran hat erneut Gegenattacken gestartet. Wenn es mehr als 30 Grad hat, dann können Schulen künftig Turnstunden oder Prüfungen streichen. Das beschließt das Bildungsministerium, um Schülerinnen und Schüler sowie das Lehrpersonal vor der Hitze zu schützen. Ab 35 Grad dürfen Schulen dann auch Unterrichtsstunden kürzen, die Pausen verlängern oder sogar den Schultag früher beenden. Ein generelles Hitzefrei ist in Österreich nicht geplant. Allerdings überlegt die Politik ja wegen der immer heißeren Juni, die Sommerferien um 2 Wochen vorzuverlegen. Wenige Tage ist es her, dass US-Präsident Donald Trump bei FIFA-Chef Gianni Infantino angerufen hat, damit einem Fußballspieler der USA eine rote Karte gestrichen wird. Der rote Karte-Skandal bei der WM zieht jetzt immer weitere Kreise. Jetzt schaltet sich sogar die EU-Politik ein. Mehrere Abgeordnete fordern eine Untersuchung gegen Infantino. Denn wenn der FIFA-Präsident die Grenzen zwischen Sport und Politik verwischt, dann wäre die Integrität des Spiels riskiert.
3: Schönen guten Morgen heute am Donnerstag und Gießen heute unnötig. In Salzburg, im südlichen Oberösterreich und der westlichen Steiermark. Da kommt es nämlich heute immer wieder kurz nass runter, da gibt es noch so Regenreste. Sonst Sonne pur. Ein bisschen windig wird's und das bei 28 bis 31 Grad und auch das Wochenende sieht so nach Badewetter aus.
4: Halt euch ins Auto, der Blick auf Österreichs Straßen, die längsten Verzögerungen in Wien auf der Tangente Richtung Süden zwischen Hirschstetten und dem Knotenbrat, eine halbe Stunde Zeitverlust, deshalb auch Stau auf der A22 Richtung Tangente ab der Reichsbrücke und auf der A4 Richtung Ungarn gibt es seit heute eine neue Baustellenführung, deshalb viele Bremslichter zwischen dem Knotenbrater bis zur Simmeringer Heide. In Kärnten ist die B94 bei Treffen beim Kreisverkehr gesperrt nach einem LKW-Unfall, da stockt in allen Richtungen der Verkehr, wird von der Polizei geregelt und eine Grenzwartezeit zum Abschluss, Spielfeld plus 20 Minuten bei der Ausreise.
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5: 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Anti-KI, Anti-Optimierungswahn, Anti-Schönheits-OPs und Anti-Filter. Genau das ist der neue Song von Bilderbuch. Push Reality. Aber er ist gleichzeitig auch ein großes Pro. Pro-Menschen, Pro-Kunst, Pro-Echtheit. Und das ist in Zeiten wie diesen eine mega steile Message.

0: Das ist Pirate Radio. Hi und schön, dass du da bist. Ich mache dir jetzt Sommerlaune. Zumindest vermeintlich. Naked Cameos sind am Start mit No Sleep in Summer. Ein Song, mit dem wir eigentlich alle relaten können. Oder können wir das wirklich?
1: Super negativer Song eigentlich. Deswegen habe ich es so geil gefunden, so wie sie es anmoderiert haben. So, ja, na, der volle, perfekter Sommersong, voller Banger und Dings, macht gute Laune. Ich war so, really? Okay, na schön, wenn's passt.
2: Aber ich glaube, das ist ein bisschen unser Ding immer so, wenn man eigentlich die Lyrics durchgeht, checkt man, wie manchmal selbstzerstörerisch, wie das eigentlich ist. Aber
1: dabei. Tanzbare Depression.
0: Also ein Song, bei dem du dir vielleicht jetzt einfach nehmen kannst, was du eben brauchst. Hier ist No Sleep in Summer von Naked Cameo.

0: Was glaubst du passiert, wenn eine West Coast Rap-Legende auf ein bisschen Latino-Flavor trifft? Na, es kommt genau das raus, was du dir erwartest. Ein Song, der nach Straßenfiesta und Gangster klingt. Ja, und mit dem kannst du dich heute wie ein Champ fühlen. Das sind Cypress Hill und Mellow Man Ace mit Campeones.
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Das fragen sich Olivia Rodrigo und Robert Smith, die neue von Olivias neuem Album In the Rotation. Ja, und das ist Pirate Radio, so anders wie du. 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
1: US-Präsident Donald Trump droht einmal mehr mit einem größeren Truppenabzug aus Europa. Diesen macht er von der Zukunft Grönlands abhängig. In der Präsidentenmaschine Air Force One sagt Trump, dass er noch keine Entscheidung getroffen habe. Vieles wird aber von Grönland abhängen. Trump hat ja schon mehrmals offen mit einer Übernahme von Grönland gedroht. Im Arabischen Meer sind jetzt erste Trümmerteile der abgestürzten pakistanischen Frachtmaschine gefunden worden. Von der fünfköpfigen Crew fehlt weiterhin jede Spur. Die Suche nach den Besatzungsmitgliedern der Boeing 737 dauert weiter an. Die Maschine ist gestern vom Radar verschwunden. Kurz vorher hat die Crew von Navigationsproblemen berichtet. In mehreren Bundesländern ist in den letzten Wochen Asbest in Straßen und in Gebäuden entdeckt worden. Asbest gilt ja als schwer krebserregend. Die Umweltschutzorganisation Greenpeace sagt heute, dass möglicherweise die EU Geld zur Asbestsanierung bereitstellen würde. Laut einer aktuellen Studie hätten nämlich Bundesländer Anspruch auf Mittel aus dem EU-Solidaritätsfonds. Aus dem Solidaritätsfonds kriegt man Geld, wenn zum Beispiel die öffentliche Gesundheit gefährdet ist. Der Schiedsrichterboss der FIFA, Pierluigi Collina, verteidigt heute die Unparteiischen bei der Fußball-Weltmeisterschaft. Hintergrund ist eine offizielle Beschwerde von Ägypten gegen den französischen Schiedsrichter François Letéchier. Letéchier hat die Partie Argentinien gegen Ägypten gepfiffen. Dabei sind die Ägypter wegen 3 späten Gegentoren doch noch ausgeschieden. Ägypten gibt dem Schiedsrichter dafür eine große Schuld und fragt, ob alles mit rechten Dingen zugegangen sei. Collina sagt heute, niemand darf die Integrität der Schiedsrichter in Frage stellen. Außerdem darf niemand behaupten, dass die FIFA-Schiedsrichterabteilung von irgendjemandem beeinflusst werden kann. Nicht einmal vom FIFA-Präsidenten.
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4: Schönen Vormittag mit den Wetteraussichten. Die meiste Sonne heute vom Waldviertel bis ins Nordburgenland und auch westlich von Innsbruck. Sonst noch immer wieder Wolken mit dabei, einzelne Regenschauer im Bergland bei 22 bis 28 Grad. Maximal eine Spur milder, eine Spur heißer, sogar noch im Süden heute. Und morgen Sommerwetter Deluxe mit bis zu 32 Grad.
5: Das ist euer Verkehrsupdate und die längsten Verzögerungen heute in Wien auf der S2 und der Tangente Richtung Graz. Zwischen dem Rautenweg und dem Knoten Prater gibt es weiterhin 30 Minuten mehr Fahrzeit. Gibt seit heute früh eine neue Baustellenführung auf der A4 Richtung Ungarn zwischen dem Knoten Prater und der Simmeringer Heide und das führt zu Verzögerungen. Und bei dir in der Steiermark beim Autobahngrenzübergang Spielfeld bei der Ausreise gibt es 40 Minuten Wartezeit wegen einer Baustelle in Slowenien. Ansonsten läuft's, ich wünsche euch eine gute Fahrt.
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6: 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Wenn ihr heute alles ein bisschen zu viel ist, dann schalten wir jetzt in den Minimalmodus. Ja, manchmal braucht man einfach weniger Menschen, weniger Drama und mehr Bass. Und mit dem Song misst man gleich mal aus im Kopf, passend für den letzten Schultag morgen im Süden und Westen. Hi, ich bin die Kathi.
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Wir lieben Songs, die emotional komplett zerstören. Und genau deshalb gibt's auch Pirate Radio und Grunge zum Brunch. Herzlich willkommen dem Genre der 90er. Dem widmen wir Montag bis Freitag einen Grunge-Schatz aus der Goldkiste. Immer um ca. 10.30 Uhr. Und heute haben wir ehrlich gesagt gar nicht so tief gegraben. Courtney Love ist am Start mit ihrer Band Hole und dem Banger Celebrity Skin. Das waren die späten 90er und Billy Corgan von den Smashing Pumpkins hinterm Mischpult.

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So, jetzt ist es bestätigt. Babys tanzen früher als gedacht. Ja, wenn auch genauso wenig im Takt wie wir um 3 Uhr in der Früh. Das zeigt jetzt zumindest eine neue Studie von der Uni Wien. Schon ab 3 Monaten nämlich sollen Babys Musik wahrnehmen und im Kopf dazu mitfeiern. Ja, einzig und allein die Koordination, die kommt ein bisschen später erst. Und zwar ab dem 1. Geburtstag gibt es dann komplexere Dance-Moves. Also, für Babys ist Musik ebenfalls mehr als Hintergrundrauschen und so eine Magic im Kopf. Kommt jetzt auf Pirates.

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1: Der Skandal um die aufgehobene rote Karte bei der Fußball-Weltmeisterschaft geht in die nächste Runde. US-Präsident Donald Trump hat ja den FIFA-Chef höchstpersönlich angerufen, damit eine rote Karte gegen einen US-Spieler aufgehoben wird. Heute legt das Weiße Haus nach, und zwar gegen den Schiedsrichter. Das Weiße Haus attackiert den Schiedsrichter der Partie, der die rote Karte an den US-Spieler gegeben hat, und äußert Zweifel an seiner Seriosität. In der EU melden sich jetzt unterdessen mehrere Abgeordnete, die eine unabhängige Untersuchung gegen den FIFA-Chef Gianni Infantino fordern. Sie sehen eine Vermischung zwischen Politik und Sport. Der 17-jährige mexikanische Teamspieler Gilberto Mora hat wenige Tage nach dem Ausscheiden bei der Fußball-Weltmeisterschaft sein Abschlusszeugnis der Oberstufe an einer deutsch-mexikanischen Schule erhalten. Mora war der jüngste Spieler der WM in Mexiko, den USA und Kanada. Bei der Zeremonie in Tijuana wurde der 17-Jährige von seinen Mitschülerinnen und Schülern mit großem Beifall gefeiert. In mehreren Bundesländern ist in den letzten Wochen Asbest in Straßen und in Gebäuden entdeckt worden. Asbest gilt ja als schwer krebserregend. Die Umweltschutzorganisation Greenpeace sagt heute, dass möglicherweise die EU Geld zur Asbestsanierung bereitstellen würde. Laut einer aktuellen Studie hätten nämlich Bundesländer Anspruch auf Mittel aus dem EU-Solidaritätsfonds. Aus dem Solidaritätsfonds kriegt man Geld, wenn zum Beispiel die öffentliche Gesundheit gefährdet ist. Der Juni war in Westeuropa der heißeste seit Beginn der Aufzeichnungen. Die Durchschnittstemperatur ist bei knapp 21 Grad gelegen. Das sind mehr als 3 Grad über dem Juni-Mittel der 1990er bis 2020er Jahre. Weltweit war es der zweitwärmste Juni. Wegen der heißen Temperaturen überlegt Österreich ja jetzt sogar, die Sommerferien um 2 Wochen vorzuverlegen.
2: Schönen Vormittag mit den Wetteraussichten. Die meiste Sonne heute vom Waldviertel bis ins Nordburgenland und auch westlich von Innsbruck. Sonst noch immer wieder Wolken mit dabei, einzelne Regenschauer im Bergland bei 22 bis 28 Grad. Maximal eine Spur milder, eine Spur heißer, sogar noch im Süden heute. Und morgen Sommerwetter Deluxe mit bis zu 32 Grad.
3: Das ist euer Verkehrsupdate und die längsten Verzögerungen heute in Wien auf der S2 und der Tangente Richtung Graz. Zwischen dem Rautenweg und dem Knoten Prater gibt es weiterhin 30 Minuten mehr Fahrzeit. Gibt seit heute früh eine neue Baustellenführung auf der A4 Richtung Ungarn zwischen dem Knoten Prater und der Simmeringer Heide, und das führt zu Verzögerungen. Und bei dir in der Steiermark beim Autobahngrenzübergang Spielfeld bei der Ausreise gibt es 40 Minuten Wartezeit wegen einer Baustelle in Slowenien. Ansonsten läuft's, ich wünsche euch eine gute Fahrt.
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4: Hör auf zu denken, nimm die Geschenke des Lebens an und genieße. Genau das ist eigentlich im Kern die Message vom nächsten Song. Hi auf Pirate Radio, ich bin die Kathi, jetzt mit den Idols und Gift Horse.

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Uff, aber ein bisschen Nu-Metal von Snot auf Pirate Radio. Folgt jetzt eine Band, von der ich sehr impressed bin. Sie wechseln nämlich ständig eigentlich ihr Genre. Einmal klingen sie irgendwie nach verträumtem Sommertag und dann nach vollem Abriss im Stadion mit fettem Verstärker. Also ihr Ding ist es irgendwie, Songs zu schreiben, die teilweise auch beides können. Anfangs zart und dann legen sie erst los. Und Bloom Baby Bloom ist einer davon. Hier ist Wolf Alice auf Pirate Radio.

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1: Der Juni war in Westeuropa der heißeste seit Beginn der Aufzeichnungen. Die Durchschnittstemperatur ist bei knapp 21 Grad gelegen. Das sind mehr als 3 Grad über dem Juni-Mittel der 1990er bis 2020er Jahre. Weltweit war es der zweitwärmste Juni. Wegen der heißen Temperaturen überlegt Österreicher jetzt sogar, die Sommerferien um 2 Wochen vorzuverlegen. Im Arabischen Meer sind jetzt erste Trümmerteile der abgestürzten pakistanischen Frachtmaschine gefunden worden. Von der 5-köpfigen Crew fehlt weiterhin jede Spur. Die Suche nach den Besatzungsmitgliedern der Boeing 737 dauert weiter an. Die Maschine ist gestern vom Radar verschwunden. Kurz vorher hat die Crew von Navigationsproblemen berichtet. Der 17-jährige mexikanische Teamspieler Gilberto Mora hat wenige Tage nach dem Ausscheiden bei der Fußball-Weltmeisterschaft sein Abschlusszeugnis der Oberstufe an einer deutsch-mexikanischen Schule erhalten. Mora war der jüngste Spieler der WM in Mexiko, den USA und Kanada. Bei der Zeremonie in Tijuana wurde der 17-Jährige von seinen Mitschülerinnen und Schülern mit großem Beifall gefeiert. Die Fußball-Weltmeisterschaft in den USA, Kanada und Mexiko hat zwar den Zuschauerrekord insgesamt geknackt, im Schnitt sind aber pro Spiel weniger Fans in die Stadien gekommen als bei der letzten WM in Nordamerika. Vor den Viertelfinalspielen liegt die durchschnittliche Zuschauerzahl bei 65.200 pro Partie. 1994 waren es knapp 69.000.
2: Schönen Donnerstag mit den Wetteraussichten. Fast überall zeigt sich heute die Sonne. Am längsten bei euch von Vorarlberg bis Oberkärnten. Sonst noch zeitweise Wolken. Ein paar Regentropfen eventuell vom Tiroler Unterland Richtung Osten. Bei 22 bis 31 Grad maximal. Hitzepol heute der Süden. Morgen Sommerwetter mit bis zu 32 Grad.
3: Das ist euer Verkehrsupdate und Good News gibt's für euch in Wien. Da läuft's langsam wieder. Bisschen länger braucht ihr da noch auf der Tangente Richtung Graz. Zwischen Hirstetten und dem Knoten Prater gerade ein Plus von 10 Minuten. Und bei euch in der Steiermark auf der A9 Richtung Linz zwischen dem Knoten Deutsch-Feistritz und Übelbach gab es einen Unfall. Da ist aktuell die Überholspur gesperrt und es staut sich schon ein bisschen. Aber sonst läuft's ganz gut. Ich wünsche euch eine gute Fahrt.
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4: Hi und Mahlzeit auf Pirate Radio. Ich bin die Kathi und für dich am Start ist jetzt gleich einmal der Father of Gods, einmal Girlboss und jetzt 72 Hookers. Schönen Donnerstag.

Die nächste Hitzewelle ist im Anmarsch und die hittet nicht nur uns, sondern auch die Tiefkühltruhen. Weil das Brickerl ist fast ausverkauft. Ja. Das Eis hat ja heuer erst sein großes Comeback gefeiert. Aber durch den Hype und die fucking hohen Temperaturen der vergangenen Wochen ist es fast aufgegessen. Nachschub ist aber unterwegs. 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

Das war's von mir für heute auf Pirate Radio. Ich bin die Kathi. Richtig cool, dass wir zusammen heute den Donnerstag verbracht haben. Aber keine Sorge, du wirst doch nicht im Stich gelassen. Mein Kollege der Finn übernimmt gleich um eins das Mikro. Tschüss und schönen Nachmittag.

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1: Die Musikwelt trauert heute um die britische Sängerin Bonnie Tyler. Der Popstar ist rund einen Monat nach ihrem 75. Geburtstag verstorben. Tyler war vor allem mit Hits wie Toto, Eclipse of the Heart und Holding Out for a Hero bekannt. Bonnie Tyler wäre im November im Gasometer aufgetreten. Beim deutschen Autohersteller VW zittern heute zehntausende Mitarbeiterinnen und Mitarbeiter vor dem Ergebnis einer Beratung. Der VW-Vorstand trifft sich heute nämlich und spricht über die Zukunft. Es steht die Schließung von Werken im Raum. Bis zu 50.000 Mitarbeiterinnen und Mitarbeiter könnten ihre Jobs verlieren. Bereits vor 2 Jahren hat VW einen großen Jobabbau angekündigt. Bei der dritten Stierhatz im spanischen Pamplona sind auch heute wieder mehrere Menschen verletzt worden, 13 an der Zahl. Ein 29-jähriger US-Amerikaner hat einen Hornstoß am linken Arm erlitten. Die anderen Verletzungen reichen von Prellungen über Schnittwunden bis hin zu Knochenbrüchen. Die Stierhatz findet jedes Jahr im Pamplona statt und dauert etwa eine Woche lang. Dabei werden 6 Stiere durch die engen Gassen von Pamplona gehetzt. Die Menschen flüchten vor ihnen. Jedes Jahr gibt es Verletzte. Auch heuer gibt es wieder Proteste von Tierschutzorganisationen. Die Fußballweltmeisterschaft in den USA, Kanada und Mexiko hat zwar den Zuschauerrekord insgesamt geknackt, im Schnitt sind aber pro Spiel weniger Fans in die Stadien gekommen als bei der letzten WM in Nordamerika. Vor den Viertelfinalspielen liegt die durchschnittliche Zuschauerzahl bei 65.200 pro Partie. 1994 waren es knapp 69.000.
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3: Schönen Donnerstag mit den Wetteraussichten. Fast überall zeigt sich heute die Sonne. Am längsten bei euch von Vorarlberg bis Oberkärnten. Sonst noch zeitweise Wolken. Ein paar Regentropfen eventuell vom Tiroler Unterland Richtung Osten. Bei 22 bis 31 Grad maximal. Hitzepol heute der Süden. Morgen Sommerwetter mit bis zu 32 Grad.
4: Das ist euer Verkehrsupdate und Good News gibt's für euch in Wien. Da läuft's langsam wieder. Bisschen länger braucht ihr da noch auf der Tangente Richtung Graz. Zwischen Hirstetten und dem Knoten Prater gerade ein Plus von 10 Minuten. Und bei euch in der Steiermark auf der A9 Richtung Linz zwischen dem Knoten Deutsch-Feistritz und Übelbach gab es einen Unfall. Da ist aktuell die Überholspur gesperrt und es staut sich schon ein bisschen. Aber sonst läuft's ganz gut. Ich wünsche euch eine gute Fahrt.
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5: Einen hoffentlich nicht allzu schweißtreibenden Donnerstagnachmittag dir. Hier ist Pirate Radio mit dem besten Alternative Rock und Pop Nonstop. Begleiten wir dich durch diesen zweitletzten Arbeitstag dieser Woche. Und das jetzt mit Gossip und Heavy Cross zum Start in die 13 Uhr Stunde. Ich bin der Finn. Servus.

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Es kommt in der Musikwelt hin und wieder mal vor, dass die Kids der großen Stars irgendwann auch mal in die Fußstapfen der Eltern treten. So zum Beispiel auch bei Foo Fighters Frontmann Dave Grohl und dessen Tochter Violet Grohl. Sie hat früher schon als Sängerin bei den Foo Fighters auf gewissen Tracks gastiert sozusagen und dieses Jahr ihr Debütalbum Be Sweet to Me veröffentlicht. Daraus jetzt bei Pirate Radio für deinen hoffentlich coolen Donnerstagnachmittag Cool Boss.

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2: Bei den jüngsten US-Angriffen im Iran sind mindestens 14 Menschen getötet worden, 78 weitere werden verletzt. Zwei Eisenbahnbrücken sind getroffen worden. Das iranische Außenministerium verurteilt die Angriffe scharf und bezeichnet die US-Regierung als bösartig und psychisch gestört. Die FPÖ gerät wegen der Involvierung von einstigen Mitarbeitern in gerichtsanhängige Vorfälle zunehmend unter Druck. War es zuerst der Überfall auf einen Taxifahrer in Leoben, der auch einen einstigen parlamentarischen Mitarbeiter betrifft, gerät nun ein weiterer Vorfall in den Fokus. Eine Gewaltattacke vor dem Parlament. Dabei soll ein weiterer Ex-Mitarbeiter eines freiheitlichen Mandatars zumindest anwesend gewesen sein. ÖVP, SPÖ und Grüne üben heute Kritik. Der Bodensee hat derzeit so wenig Wasser wie noch nie zu dieser Jahreszeit. Der Pegelstand ist um 81 cm unter dem langjährigen Durchschnitt. Grund dafür ist die anhaltende Trockenheit der letzten Monate. Vor der Insel Reichenau ist der Seegrund an einigen Stellen bereits freigelegt. Der britische Premierminister Keir Starmer macht den Engländern Hoffnung auf einen zusätzlichen Feiertag, sollte die Nationalmannschaft die Fußball-WM gewinnen. Starmer sagt, man solle ihn noch einmal fragen, wenn England im Finale steht. Die Three Lions haben seit 1966 keinen WM-Titel mehr geholt.
3: Schönen Donnerstag mit den Wetteraussichten. Fast überall zeigt sich heute die Sonne. Am längsten bei euch von Vorarlberg bis Oberkärnten, sonst noch zeitweise Wolken. Ein paar Regentropfen eventuell vom Tiroler Unterland Richtung Osten. Bei 22 bis 31 Grad maximal. Hitzepol heute der Süden. Morgen Sommerwetter mit bis zu 32 Grad.
4: Der Blick auf die Straßen. Wien A4 Richtung Ungarn. Stau zwischen dem Knoten Prater und Simmering wegen Überlastung. Auf der Tangente staut Richtung Kagran zwischen Gürtelausfahrt und Knoten Prater. Richtung Südautobahn Stau zwischen Hirschstetten und Knoten Prater. A9 in Oberösterreich bei Klaus Sperre Richtung Linz. Der Tunnel ist dicht nach einem Unfall. Umleitung gibt es über die B138. A1 Richtung Salzburg bei Seewalchen Bauarbeiten. 30 Minuten länger. Und Salzburg A10 Sperre bei Bischofshofen Richtung Salzburg. Nach einem Unfall gleich mit mehreren Autos. Am besten ausweichen über die B99 oder über die B159. Gute Fahrt.
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5: Dir einen schönen Donnerstagnachmittag und das natürlich mit dem besten Alternative Rock und Pop Sound für Österreich. Am Mikrofon Finn Rasmussen. Servus und hi.

Wer hätte gedacht, dass ausgerechnet Korn einen Funk-Klassiker in ein New-Metal-Brett verwandeln? Word Up war ursprünglich in den 80ern ein Riesenhit der Band Cameo. Geschniegelt, funky und wirklich einfach absolut tanzbar. Korn dachten sich dann, cooler Song, aber da geht deutlich noch mehr Gitarre. Und selbst viele Fans der Original-Funk-Version feiern das Cover von Korn und doch bis heute. Gibt's jetzt für dich und deinen Donnerstagnachmittag bei Pirate Radio Korn und Word Up.

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1: Bei den jüngsten US-Angriffen im Iran sind mindestens 14 Menschen getötet worden, 78 weitere werden verletzt. Zwei Eisenbahnbrücken sind getroffen worden. Das iranische Außenministerium verurteilt die Angriffe scharf und bezeichnet die US-Regierung als bösartig und psychisch gestört. Die FPÖ gerät wegen der Involvierung von einstigen Mitarbeitern in gerichtsanhängige Vorfälle zunehmend unter Druck. War es zuerst der Überfall auf einen Taxifahrer in Leoben, der auch einen einstigen parlamentarischen Mitarbeiter betrifft, gerät nun ein weiterer Vorfall in den Fokus. Eine Gewaltattacke vor dem Parlament. Dabei soll ein weiterer Ex-Mitarbeiter eines freiheitlichen Mandatars zumindest anwesend gewesen sein. ÖVP, SPÖ und Grüne üben heute Kritik. Laut Insiderberichten plant der russische Präsident Wladimir Putin eine Eskalation des Kriegs in der Ukraine. Putin lehnt Friedensverhandlungen ab und will stattdessen den Konflikt weiter verschärfen. Die jüngsten Drohnenangriffe der Ukraine auf russische Raffinerien und Häfen hätten Putins Entschlossenheit gestärkt, heißt es. Russische Militärexperten diskutieren in der Öffentlichkeit zunehmend über eine Ausweitung des Krieges, einschließlich möglicher Angriffe auf europäische Ziele. Der britische Premierminister Keir Starmer macht den Engländern Hoffnung auf einen zusätzlichen Feiertag, sollte die Nationalmannschaft die Fußball-WM gewinnen. Starmer sagt, man solle ihn noch einmal fragen, wenn England im Finale steht. Die Three Lions haben seit 1966 keinen WM-Titel mehr geholt.
2: Der Blick aufs Wetter, viel Sonne heute, zeitweise aber auch ein paar Wolkenfäller und letzte Schauer. Bis zu 31 Grad, die hat Bludenz momentan schon erreicht. Strahlenschöner Freitag, deutlich wärmer, 33 Grad sind möglich. Auch Samstag Badewetter mit bis zu 33. Am Nachmittag tauchen dann schon auch mal Schauerwolken auf. Der Blick auf die Straßen, Niederösterreich S1, bei Seyring Bauarbeiten, 20 Minuten länger Richtung Korneuburg. A4 Richtung Ungarn, Stau zwischen Knoten Prater und Simmering. Tangente Richtung Kakan, Stau zwischen Gürtelausfahrt und Knoten Prater. Richtung Südautobahn staut es zwischen Hirschstetten und Knoten Prater. A1 Richtung Salzburg, bei Sivalchen gibt es heute Bauarbeiten in Oberösterreich. 30 Minuten länger. Gute Fahrt.
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3: Hier sind die Beastie Boys und Sabotage. Am Mikrofon Finn Rasmussen. Hey, cool, dass du mit uns deinen Donnerstagnachmittag so richtig schön abrockst. Denn hier gibt's den besten Alternative Rock and Pop Sound für Österreich. Yeah!

Invincible Bone. Obwohl der Song längst schon über 25 Jahre alt ist, gehört er bis heute zu den größten Pop-Punk-Hymnen überhaupt und sorgt live immer noch für komplette Eskalation. Hier sind Blink-182 bei Pirate Radio und All the Small Things.

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Musik aus Österreich von Kari Kari. 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Frankreich gegen Marokko. 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
1: Laut Insiderberichten plant der russische Präsident Wladimir Putin eine Eskalation des Kriegs in der Ukraine. Putin lehnt Friedensverhandlungen ab und will stattdessen den Konflikt weiter verschärfen. Die jüngsten Drohnenangriffe der Ukraine auf russische Raffinerien und Häfen hätten Putins Entschlossenheit gestärkt, heißt es. Russische Militärexperten diskutieren in der Öffentlichkeit zunehmend über eine Ausweitung des Krieges, einschließlich möglicher Angriffe auf europäische Ziele. Die FPÖ gerät wegen der Involvierung von einstigen Mitarbeitern in gerichtsanhängige Vorfälle zunehmend unter Druck. War es zuerst der Überfall auf einen Taxifahrer in Leoben, der auch einen einstigen parlamentarischen Mitarbeiter betrifft, gerät nun ein weiterer Vorfall in den Fokus. Eine Gewaltattacke vor dem Parlament. Dabei soll ein weiterer Ex-Mitarbeiter eines freiheitlichen Mandatars zumindest anwesend gewesen sein. ÖVP, SPÖ und Grüne üben heute Kritik. Die Feuerwehr in Schwechat hat 7 Babykatzen aus einem verlassenen Pool gerettet. Eine Anrainerin hat am Dienstag das Miauen auf einem verwilderten Grundstück gehört und die Einsatzkräfte verständigt. Die Helfer haben die kleinen Vierbeiner mit einem Kescher befreit und ins Tierheim Brunn gebracht. Der britische Premierminister Keir Starmer macht den Engländern Hoffnung auf einen zusätzlichen Feiertag, sollte die Nationalmannschaft die Fußball-WM gewinnen. Starmer sagt, man solle ihn noch einmal fragen, wenn England im Finale steht. Die Three Lions haben seit 1966 keinen WM-Titel mehr geholt.
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3: Der Blick aufs Wetter, viel Sonne heute, zeitweise aber auch ein paar Wolkenfäller und letzte Schauer. Bis zu 31 Grad, die hat Bludenz momentan schon erreicht. Strahlenschöner Freitag, deutlich wärmer, 33 Grad sind möglich. Auch Samstag Badewetter mit bis zu 33. Am Nachmittag tauchen dann schon auch mal Schauerwolken auf. Das Update von den Straßen bei Aderklarstaut in Niederösterreich auf der S1 Richtung Wolkersdorf wegen Überlastung. Achtung, in Klosterneuburg brennt ein Haus. Vorsicht auf der B14 in beiden Richtungen bei der Kreuzung Richtung Kritzendorf. Bitte Fenster zulassen und ausweichen, es gibt Stau in allen Richtungen. A4 in Wien Richtung Ungarn, Stau zwischen Knoten Prater und Simmering. Auf der Tangente Stauz, Überlastung in beiden Richtungen, Richtung Kagran zwischen Hansonkurve und Knoten Prater, Richtung Südautobahn Stau zwischen Hirschstetten und Knoten Prater. Und an der Grenze Drassenhofen 20 Minuten länger bei der Ausreise aus Österreich. Gute Fahrt!
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4: Bei uns schießen keine Stürmertore, bei uns liefern Bands die Treffer. Während der gesamten WM-Zeit treten in unserer Pirate Radio Music Alternative Music WM genau jene Nationen musikalisch gegeneinander an, die sich auch auf dem Fußballplatz duellieren. Heute die erste Viertelfinalbegegnung. Frankreich gegen Marokko. Für Frankreich stehen Justice mit We Are Your Friends auf dem Musikspielfeld. Das Elektro-Duo, das als Logo ein lateinisches Kreuz hat und bei ihren Konzerten immer groß und hell leuchtet. Und für Marokko kommen Bab El Blues mit Africa Maniao. 2018 in Marrakesch gegründet, lassen sich sehr stark von der Bluesmusik inspirieren, was sich auch im Bandnamen Bab El Blues zeigt, was übersetzt heißt das Tor zum Blues. Anpfiff hat aber jetzt erstmal Frankreich. Hier sind Justice mit We Are Your Friends.
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Er ist 2 Minuten und 2 Sekunden lang. Es ist der 2. Song auf dem Album. Und er besteht aus 2 Strophen und 2 Refrains. Deswegen heißt er auch Song 2. Hier sind Blur bei Pirate Radio.

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aus unzähligen Samples einen komplett neuen Track produzieren? Das kann eben nur der einzig wahre Sampling King Number One, Norman Cook alias Fatboy Slim. Genau das war auch sein Markenzeichen. Alte Platten durchstöbern, winzige Sounds herauspicken und daraus komplett neue Hits bauen. Das Ergebnis: ein Track, der über 25 Jahre später immer noch in Clubs, Stadien und Festivals für Gänsehaut sorgt. Right here, right now. Gerade gehört bei Pirate Radio für deinen Donnerstagnachmittag.

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2: Das für morgen geplante Konzert von Kanye West in Albanien sorgt für heftige Kritik. Der albanische Ministerpräsident Edi Rama hat über 4 Millionen Euro aus dem Notfallsfonds des Staatshaushalts bereitgestellt, um ein Stadion für den umstrittenen Rapper vorzubereiten. Oppositionspolitiker und Aktivisten sind empört. Rama verteidigt die Förderung mit dem Argument, dass das Konzert den Tourismus fördern würde. Die EU-Kommission will Schleppern künftig das Geld abschneiden. Ab heute werden neue Sanktionen angekündigt, die vor allem auf die Einkünfte der Kriminellen abzielen. Das Vermögen gelisteter Personen soll eingefroren und weitere Zahlungen unterbunden werden. Außerdem sind Reiseverbote geplant. Die britische Sängerin Bonnie Tyler ist tot. Der Popstar ist unter einen Monat nach ihrem 75. Geburtstag gestorben. Tyler war vor allem in den 80er Jahren mit Hits wie Total Eclipse of the Heart und Holding Out for a Hero bekannt. Sie wäre im November im Wiener Gasometer aufgetreten. Streaming-Anbieter dürfen das Widerrufsrecht bei Abos nicht ausschließen. Das hat heute der Europäische Gerichtshof entschieden. Konkret geht es um eine Klausel von Sky Österreich. Der EuGH sagt, dass es sich bei Streaming um eine digitale Dienstleistung handelt und daher das 14-tägige Widerrufsrecht gilt. Wenn der Kunde aber schon gestreamt hat, könnte er trotz Widerruf eine Entschädigung zahlen müssen.
3: Der Blick aufs Wetter, viel Sonne heute, zeitweise aber auch ein paar Wolkenfäller und letzte Schauer. Bis zu 31 Grad, die hat Bludenz momentan schon erreicht. Strahlend schöner Freitag, deutlich wärmer, 33 Grad sind möglich. Auch Samstag Badewetter mit bis zu 33. Am Nachmittag tauchen dann schon auch mal Schauerwolken auf. Das Update von den Straßen bei Aderklarstauz in Niederösterreich auf der S1 Richtung Wolkersdorf wegen Überlastung. Achtung, in Klosterneuburg brennt ein Haus. Vorsicht auf der B14 in beiden Richtungen bei der Kreuzung Richtung Kritzendorf. Bitte Fenster zulassen und ausweichen, es gibt Stau in allen Richtungen. A4 in Wien Richtung Ungarn, Stau zwischen Knotenprater und Simmering. Auf der Tangente Stauz, Überlastung in beiden Richtungen Richtung Kagran zwischen Hansonkurve und Knotenprater. Richtung Südautobahn Stau zwischen Hirschstetten und Knotenprater. Und an der Grenze Drassenhofen 20 Minuten länger bei der Ausreise aus Österreich. Gute Fahrt.
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4: 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Zeit für den Pirate Radio Sixpack. 6 Alternative Songs, die den Kopf frei machen und dich entspannt oder einfach mit richtig viel guter Laune jetzt in den Feierabend begleiten. Ich bin der Finn. Ich sage mal Feierabend in 3, 2, 1.

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Jetzt The Rapture. Echoes.

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Teddy Bears jetzt für dich zusammen mit Matt Cobra.

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Donnerstag, das Wochenende ist gefühlt in Sicht und winkt schon aus der hintersten Ecke, aber vorher wartet noch der Heimweg. Und den machen wir dir angenehmer mit dem Pirate Radio Sixpack. 6 Alternative Tracks für den perfekten Feierabend.

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0: Meine sehr verehrten Fluggäste, herzlich willkommen auf dem Flug FF1007 mit Ziel Feierabend. Es geht in Kürze los, bitte schnallen Sie sich an und stellen Sie Ihre Sitzlehne aufrecht. Wir heben ab mit den Foo Fighters und Learn to Fly.
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1: Das für morgen geplante Konzert von Kanye West in Albanien sorgt für heftige Kritik. Der albanische Ministerpräsident Edi Rama hat über 4 Millionen Euro aus dem Notfallsfonds des Staatshaushalts bereitgestellt, um ein Stadion für den umstrittenen Rapper vorzubereiten. Oppositionspolitiker und Aktivisten sind empört. Rama verteidigt die Förderung mit dem Argument, dass das Konzert den Tourismus fördern würde. Die EU-Kommission will Schleppern künftig das Geld abschneiden. Ab heute werden neue Sanktionen angekündigt, die vor allem auf die Einkünfte der Kriminellen abzielen. Das Vermögen gelisteter Personen soll eingefroren und weitere Zahlungen unterbunden werden. Außerdem sind Reiseverbote geplant. Die britische Sängerin Bonnie Tyler ist tot. Der Popstar ist unter einen Monat nach ihrem 75. Geburtstag gestorben. Tyler war vor allem in den 80er Jahren mit Hits wie Total Eclipse of the Heart und Holding Out for a Hero bekannt. Sie wäre im November im Wiener Gasometer aufgetreten. Streaming-Anbieter dürfen das Widerrufsrecht bei Abos nicht ausschließen. Das hat heute der Europäische Gerichtshof entschieden. Konkret geht es um eine Klausel von Sky Österreich. Der EuGH sagt, dass es sich bei Streaming um eine digitale Dienstleistung handelt und daher das 14-tägige Widerrufsrecht gilt. Wenn der Kunde aber schon gestreamt hat, könnte er trotz Widerruf eine Entschädigung zahlen müssen.
2: Salzburg, Tirol, Kärnten und ein bisschen Steiermark. Da gibt es mehr Wolken, aber sonst scheint die feine Abendsonne herunter. Keine Schauer, 10 bis 18 Grad gibt die Nacht her und morgen Freitag ein Badetag. Wenn überhaupt, dann so ein kurzes Gewitterchen maximal in Kärnten oder der Steiermark an der Grenze zu Italien und Slowenien. Hier ist der Verkehrsüberblick für den Donnerstagabend. Niederösterreich A2 Richtung Graz bei Mödling. Da ist ein Unfall passiert. Es staut bis zur Wiener Stadtgrenze zurück. Stau auch bis auf die A21 nach Brunn und die S1 in den Tunnel Vösendorf zurückreichend. B14 in beiden Richtungen in Klosterneuburg ist der Hausbrand gelöscht. Wegen Arbeiten nach dem Feuer ist aber nur eine Spur frei. Rechnet mit Stau. Wien und Niederösterreich S2 und S1 Richtung Wolkersdorf. Stop and Go zwischen der Hermann-Gebauer Straße und Aderklar wegen Überlastung. Stau dann auch noch abschnittsweise auf der B8 bis Deutsch-Wagram. Zeitverlust hier eine halbe Stunde. A4 Richtung Ungarn, Stau zwischen dem Knoten Prater und Simmering wegen Überlastung. 20 Minuten lässt ihr da liegen, auch die Erdbergerlände ist betroffen. Dann die Tangente A23 Richtung Kagran, Stau zwischen der Hansumkurve und dem Knoten Prater. Stau auch auf der A4 Stadt einwärts ab dem Knoten Schwächert. Und in der Gegenrichtung staut zwischen Hirschstetten und dem Knoten Prater wegen Überlastung. Stau daher auch auf der A22 Stadt einwärts ab der Reichsbrücke. Dann haben wir Oberösterreich A7 Richtung Westautobahn, da staut zwischen der Föst und dem Knoten Linz, Stau auch vor dem Römerbergtunnel Richtung Lende, vor dem Mona-Lisa-Tunnel statt auswärts und auf der Umfahrung Traun bei Heid. Salzburg A1 Richtung Wien, abschnittsweise Stau zwischen Salzburg Flughafen und Wallersee im Baustellenbereich, Zeitverlust hier 20 Minuten, Stau auch auf den Ausweichstrecken durch die Stadt Salzburg. Tirol A12 Richtung Kufstein, bei Innsbruck West hat's gekracht, 2-3 Kilometer Stau. Gute Fahrt!
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3: Mit Finn Rasmussen am Mikrofon. Servus und Hi.

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Eigentlich war dieser Track Loser von Beck nie als großer Hit geplant gewesen. Der Song wurde mit einem kleinen Budget aufgenommen, landete eher zufällig im Radio und entwickelte sich dann zum internationalen Überraschungserfolg. Pirate Radio hier, einen rockigen Donnerstagabend wünschen wir dir. Und das mit dem besten Alternative Rock und Pop Nonstop. Billie Eilish jetzt für dich und You Should See Me in the Crown.

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1: Das für morgen geplante Konzert von Kanye West in Albanien sorgt für heftige Kritik. Der albanische Ministerpräsident Edi Rama hat über 4 Millionen Euro aus dem Notfallsfonds des Staatshaushalts bereitgestellt, um ein Stadion für den umstrittenen Rapper vorzubereiten. Oppositionspolitiker und Aktivisten sind empört. Rama verteidigt die Förderung mit dem Argument, dass das Konzert den Tourismus fördern würde. Die FPÖ gerät wegen der Involvierung von einstigen Mitarbeitern in gerichtsanhängige Vorfälle zunehmend unter Druck. War es zuerst der Überfall auf einen Taxifahrer in Leoben, der auch einen einstigen parlamentarischen Mitarbeiter betrifft, gerät nun ein weiterer Vorfall in den Fokus. Eine Gewaltattacke vor dem Parlament. Dabei soll ein weiterer Ex-Mitarbeiter eines freiheitlichen Mandatars zumindest anwesend gewesen sein. ÖVP, SPÖ und Grüne üben heute Kritik. Streaming-Anbieter dürfen das Widerrufsrecht bei Abos nicht ausschließen. Das hat heute der Europäische Gerichtshof entschieden. Konkret geht es um eine Klausel von Sky Österreich. Der EuGH sagt, dass es sich bei Streaming um eine digitale Dienstleistung handelt und daher das 14-tägige Widerrufsrecht gilt. Wenn der Kunde aber schon gestreamt hat, könnte er trotz Widerruf eine Entschädigung zahlen müssen. Der britische Premierminister Keir Starmer macht den Engländern Hoffnung auf einen zusätzlichen Feiertag, sollte die Nationalmannschaft die Fußball-WM gewinnen. Starmer sagt, man solle ihn noch einmal fragen, wenn England im Finale steht. Die Three Lions haben seit 1966 keinen WM-Titel mehr geholt.
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3: In den Landeshauptstädten hat es zwischen 25 und 29 Grad. Letztere in Bregenz, am Salzburgring beim Phoenix Electric Love Festival hat es 25 Grad. Der Tag, der verabschiedet sich mit einem Sonne-Wolken-Mix. Der Wind wird auch weniger. Und morgen gibt es 25 bis 33 Grad bei viel blauem Himmel. Detto der Samstag, obwohl vielleicht da schon ein bisschen eine höhere Schauerwahrscheinlichkeit als morgen.
4: Hier ist der Verkehrsüberblick für den Donnerstagabend. Niederösterreich A2 Richtung Graz. Bei Mödling ist die Unfallstelle geräumt. Der Stau hat sich jetzt aufgelöst. Wien A4 Richtung Ungarn. Stau zwischen dem Knoten Prater und Simmering wegen der neuen Baustelle bei einem Zeitverlust von 20 Minuten.

0: A23 Richtung Kagran, Stau zwischen dem Laberg-Tunnel und dem Knoten Prater. Und Richtung Südautobahn, da staut zwischen Hirschstetten und dem Knoten Prater wegen Überlastung. Stau auch auf der A22 stadteinwärts ab der Reichsbrücke. Und dann noch Salzburg. A1 Richtung Wien, abschnittsweise Stop and Go noch bei Salzburg Nord. Stau auch auf den Ausweichstrecken durch die Stadt Salzburg selbst. Einen Zeitverlust von 20 Minuten. Gute Fahrt!
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2: Falls du noch am Nachhauserollen bist, keep on rolling, baby. Hier sind Limp Bizkit und Rollin'.

Sie hat den Gesang fast flüsternd aufgenommen. Und genau diese zurückhaltende Performance macht den Song so intensiv und natürlich auch unverwechselbar. Beth Gibbons, Sängerin von Portishead, gerade gehört bei Pirate Radio mit ihrem Klassiker Glory Box. 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
1: Der Flughafen in Palm Beach, Florida heißt jetzt Präsident Donald J. Trump International Airport. Das hat der Gouverneur von Florida, Ron DeSantis, heute bekannt gegeben. Trumps Privatanwesen Mar-a-Lago befindet sich nur wenige Minuten mit dem Auto entfernt vom Flughafen in Palm Beach. In den USA ist es üblich, dass Flughäfen und andere

0: Orte nach ehemaligen Präsidenten benannt werden können, aber nicht, dass die Präsidenten noch im Amt sind. Die FPÖ gerät wegen der Involvierung von einstigen Mitarbeitern in gerichtsanhängige Vorfälle zunehmend unter Druck. War es zunächst der Überfall auf einen Taxifahrer in Leoben, der auch einen einstigen parlamentarischen Mitarbeiter betrifft, gerät jetzt ein weiterer Vorfall in den Fokus. Eine Gewaltattacke vor dem Parlament. Dabei soll ein weiterer Ex-Mitarbeiter eines freiheitlichen Mandatars zumindest anwesend gewesen sein. ÖVP, SPÖ und Grüne üben heute Kritik. Nach der mutmaßlichen Amoktat an einem Gymnasium im oberbayerischen Schongau in Deutschland sitzt der mutmaßliche Täter in Untersuchungshaft. Der 16-Jährige wird dringend unter anderem des versuchten Mordes in zwei Fällen verdächtigt, teilen Polizei und Staatsanwaltschaft mit. Der Jugendliche war selbst an dem Gymnasium zur Schule gegangen. Der britische Premierminister Keir Starmer macht den Engländern Hoffnung auf einen zusätzlichen Feiertag, sollte die Nationalmannschaft die Fußball-WM gewinnen. Starmer sagt, man solle ihn noch einmal fragen, wenn England im Finale steht. Die Three Lions haben seit 1966 keinen WM-Titel mehr geholt.
1: In Bregenz hat es 29 Grad, am Semmering 17. Das ist jetzt endlich schlecht für Abendwerte. Kapriolen gibt es auch keine, weder Sturmböen noch Gewitter. Auch über Nacht ruhig, für viele Sternen klar. Und für den Westen und Süden startet, würde ich mal sagen, die nächste Hitzewelle. Zieht sich übers Wochenende und weit in die kommende Woche hinein. Deutlich, aber wirklich deutlich über 30 Grad kriegt's. Hier ist der Verkehrsüberblick für den Donnerstagabend. Niederösterreich A2 Richtung Graz. Bei Mödling ist die Unfallstelle geräumt, der Stau hat sich jetzt aufgelöst. Wien A4 Richtung Ungarn. Stau zwischen dem Knoten Prater und Simmering wegen der neuen Baustelle bei einem Zeitverlust von 20 Minuten. A23 Richtung Kagran. Stau zwischen dem Laberg-Tunnel und dem Knoten Prater. Und Richtung Südautobahn, da staut zwischen Hirschstetten und dem Knoten Prater wegen Überlastung. Stau auch auf der A22 stadteinwärts ab der Reichsbrücke. Und dann noch Salzburg. A1 Richtung Wien. Abschnittsweise Stop and Go noch bei Salzburg Nord. Stau auch auf den Ausweichstrecken durch die Stadt Salzburg selbst. Einen Zeitverlust von 20 Minuten. Gute Fahrt!
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3: In dieser Stunde für dich mit dabei Metallica und Ain't My Bitch, Skunk Anansie mit Hedonism oder auch Tom Petty and the Heartbreakers mit American Girl. Wir hören uns morgen wieder ab 13 Uhr zum gemeinsamen Start ins Wochenende. Ich freue mich auf dich. Ich bin der Finn. Bis dahin.
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That was a David Bowie song.

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